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1: Der US-Bundesstaat verklagt jetzt den Kosmetikkonzern L'Oreal. Das Unternehmen soll Hinweise auf ein Krebsrisiko verschwiegen haben. Betroffen sind die Haarglättungsmittel der Marke. L'Oreal weist die Vorwürfe zurück. Arizona ist der erste Bundesstaat, der wegen des mutmaßlichen Krebsrisikos von Haarglättungsmitteln klagt. Saudi-Arabien schaltet nach Angriffen eine wichtige Pipeline ab. Die Leitung, die Öl vom Persischen Golf zum Roten Meer bringt, wurde in den Regionen Riad und Medina angegriffen. Es gibt mehrere Verletzte. US-Popstar Lady Gaga ist Mutter geworden. Die 40-jährige Sängerin und ihr Verlobter Michael Polanski sind Eltern. Das berichten die US-Boulevardblätter Page Six und People. Nähere Angaben zum Baby gibt es noch nicht. Bei der Entgleisung eines Regionalzugs in Nordfrankreich sind am Abend mindestens 44 Menschen verletzt worden. Der Zug mit 180 Passagieren an Bord war in der Normandie unterwegs. Ein Waggon ist umgekippt. Vier weitere sind aus den Schienen gesprungen.
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4: Es ist richtig frisch jetzt in der Früh, 9 Grad bei euch in Lofer, 10 in Graz oder 12 in Eisenstadt. So frisch bleibt's aber nicht. Die Temperaturen klettern heute auf die 18 bis 24 Grad und die Sonne heute euer Plus 1. Von Vorarlberg bis Kärnten fast nur Sonnenschein. Morgen am Sonntag dann nicht mehr ganz so freundlich, ein Mischmasch aus Sonne und Wolken. Vereinzelt gibt's dann auch wieder ein bisschen Regen. Das ist euer Verkehrsupdate. Eine Meldung in Vorarlberg, A14 Richtung Innsbruck bei Bregenz. Da ist der Pfändertunnel gesperrt. Im Tunnel steht ein defekter LKW. Also da am besten ausweichen. Das geht über die L190 und durch das Bregenzer Stadtgebiet. Ansonsten läuft's gut und vor allem sichere Fahrt.
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1: US-Popstar Lady Gaga ist Mutter geworden. Die 40-jährige Sängerin und ihr Verlobter Michael Polanski sind Eltern. Das berichten die US-Boulevard, Blätter, Page 6 und People. Nähere Angaben zum Baby gibt es noch nicht. Saudi-Arabien schaltet nach Angriffen eine wichtige Pipeline ab. Die Leitung, die Öl vom Persischen Golf zum Roten Meer bringt, wurde in den Regionen Riad und Medina angegriffen. Es gibt mehrere Verletzte. Bei der Entgleisung eines Regionalzugs in Nordfrankreich sind am Abend mindestens 44 Menschen verletzt worden. Der Zug mit 180 Passagieren an Bord war in der Normandie unterwegs. Ein Waggon ist umgekippt. Vier weitere sind aus den Schienen gesprungen. Der US-Bundesstaat verklagt jetzt den Kosmetikkonzern L'Oréal. Das Unternehmen soll Hinweise auf ein Krebsrisiko verschwiegen haben. Betroffen sind die Haarglättungsmittel der Marke. L'Oréal weist die Vorwürfe zurück. Arizona ist der erste Bundesstaat, der wegen des mutmaßlichen Krebsrisikos von Haarglättungsmitteln klagt.
2: Für ganz Österreich heute ganz viel Sonne dabei, am meisten in Vorarlberg und Tirol. Auch einen Ticken wärmer als gestern, 18 bis 24 Grad gehen sich heute aus. Jetzt in der Früh aber noch recht frisch, unter 12 Grad in allen Hauptstädten. Ich hoffe, ihr habt was zum Drüberwerfen mit. Morgen dann ein Mix aus Wolken und Sonne, es bleibt aber warm mit bis zu 25 Grad. Das ist der Blick auf Österreichs Straßen, euer Verkehrsupdate mit Good News in Vorarlberg. A14 in beiden Richtungen bei Bregenz. Die Sperre vom Pfändertunnel ist aufgehoben. Ihr kommt wieder ganz normal voran. Eine Tunnelsperre gibt es aber jetzt in Kärnten. A2 Richtung Italien zwischen Völkermarkt West und Grafenstein. Der Choralm-Tunnel ist gesperrt. Am besten ausweichen, das geht über die B70. Ansonsten läuft's gut und sichere Fahrt.
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3: Oh ja, wie schnell so eine Woche geht. Die erste Schulwoche also geschafft, zumindest im Osten Österreichs. Wird belohnt mit einem Wochenende voller Popmusik aus Österreich. Wir starten in den Tag mit Hansi Dulmitsch und Nur Amore. Ich bin Verena Saluke. Schönes Aufstehen.

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0: Am Wochenende definitiv, das sind wir alle froh. Alles ist live und Wilfried hier bei uns auf Radio Rot-Weiß-Rot. Schönen guten Morgen am Samstag. Wenn man Verena Wagner fragt, was ihre Musik eigentlich so besonders macht, dann bekommt man folgende Antwort wie aus der Pistole geschossen.
1: Dass es einerseits extrem zerbrechlich zart ist und auf der anderen Seite extrem kraftvoll und stark im Sinne von ein starkes Schlagzeug, ein starker Bass, ein E-Gitarren-Solo an der richtigen Stelle.
0: Und genau davon überzeugen wir uns jetzt einfach mal selber. Hier ist sie mit Du schon.

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Ist sicher schon recht nervös, der Gute. Lukas Fendrich, der Countdown läuft keine 2 Wochen mehr. Dann bringt er nämlich sein neues Album raus, am 25. September, um genau zu sein. Rezeptfrei wird es heißen. Und was man so auf seiner Website liest, dürfen wir uns da auf Songs freuen, die angeblich in Richtung Justin Timberlake oder Justin Bieber gehen. Nur halt mit Dialekttexten. Freuen wir uns schon sehr auf die Mischung.

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1: Bei der Entgleisung eines Regionalzugs in Nordfrankreich sind am Abend mindestens 44 Menschen verletzt worden. Der Zug mit 180 Passagieren an Bord war in der Normandie unterwegs. Ein Waggon ist umgekippt. Vier weitere sind aus den Schienen gesprungen. Der US-Bundesstaat verklagt jetzt den Kosmetikkonzern L'Oréal. Das Unternehmen soll Hinweise auf ein Krebsrisiko verschwiegen haben. Betroffen sind die Haarglättungsmittel der Marke. L'Oréal weist die Vorwürfe zurück. Arizona ist der erste Bundesstaat, der wegen des mutmaßlichen Krebsrisikos von Haarglättungsmitteln klagt. Saudi-Arabien schaltet nach Angriffen eine wichtige Pipeline ab. Die Leitung, die Öl vom Persischen Golf zum Roten Meer bringt, wurde in den Regionen Riad und Medina angegriffen. Es gibt mehrere Verletzte. US-Popstar Lady Gaga ist Mutter geworden. Die 40-jährige Sängerin und ihr Verlobter Michael Polanski sind Eltern. Das berichten die US-Boulevardblätter Page Six und People. Nähere Angaben zum Baby gibt es noch nicht.
2: Es herbstelt schon so richtig. Nach dem gemütlichen Freitag gestern ist perfektes Samstagwetter mit viel Sonne für ganz Österreich mit 18 bis 24 Grad. Die meiste Sonne bei euch in Vorarlberg und Tirol. Morgen am Sonntag dann teils freundlich, teils unbeständig. Da kann es auch immer mal wieder runterregnen. Das ist der Blick auf Österreichs Straßen. Da läuft es richtig gut. Aktuell sehe ich da keine Unfälle, Staus oder längeren Verzögerungen. Also gute Fahrt euch.
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3: Es geht doch nichts über ein stressfreies Frühstück am Wochenende. Endlich mal Zeit für eine ordentliche Eierspeis. Und dazu gibt's von uns den besten Pop aus Österreich natürlich. Schön, dass ihr mit Radio Rot-Weiß-Rot aufsteht. Und gerade am Munterwerden ist auch er hier, Lemo.
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1: Jeden Mittwoch neu bei uns, das Mittwochswunschmenü. Wir sammeln die ganze Woche lang eure Musikwünsche zusammen. Und zur Wochenhalbzeit gibt's dann die geballte Ladung. Von 11 bis 13 Uhr. Diese Woche mit dabei war auch der Musikwunsch von der Brigitte. Die hat uns eine ganz, ganz liebe Sprachnachricht zukommen lassen.
2: Hallo, da ist die Brigitte aus Kärnten. Ich bin begeisterte Radio Rot-Weiß-Rot-Hörerin und freue mich total, dass es jetzt mittwochs eine Wunschsendung gibt. Und zwar wünsche ich mir den Song Be Your Light von der Band Now. Der Song ist jetzt neu erschienen auf dem zweiten Album der Band und ich durfte den Song auch schon live hören und freue mich schon sehr, wenn sie jetzt mit dem Album auf Tour gehen im Herbst. Allerdings bis dorthin dauert es eben noch ein bisschen und daher bitte, bitte spitz mir den Song auf Radio Rot-Weiß-Rot.
1: Haben wir natürlich gemacht, selbstverständlich haben wir den Musikwunsch erfüllt. Und Brigitte, jetzt aufpassen, jetzt wird spannend, denn deine Lieblingsband Now haben wir natürlich auch für euch getroffen, für die neue Folge von Österreich unterwegs. Und die gibt's schon morgen, unbedingt einschalten, 14 Uhr, die Newcomer Now im Interview hier auf Radio Rot-Weiß-Rot.

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0: Von einem Andi zum nächsten. Nach Andi Baum jetzt gleich mal Andi Soda hier bei uns auf Radio Rot-Weiß-Rot am frühen Samstagmorgen. Gebürtiger Linzer, der es mittlerweile vorzieht, lieber in Kopenhagen zu leben. Und statt Jurist, was er ursprünglich gelernt hat, ist er jetzt Vollzeitmusiker. Also hat schon ordentlich einen Turnaround hingelegt. Hier ist seine aktuelle Jessica.
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0: als irgendwas.
1: Während die einen schon die erste Schulwoche überstanden haben, genießen die anderen noch das allerletzte Ferienwochenende. Der Samstag wird vielleicht genützt zum Last-Minute-Schultasche kaufen oder Schultüte besorgen. Wir begleiten euch jedenfalls sehr, sehr gerne mit 100% Musik aus Österreich. Noch in dieser Stunde von Wolfgang Ambros, Caro Fuchs und das hier sind Blutsching. Schönen guten

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1: Die Präsidentin der Wirtschaftskammer, Martha Schulz, wünscht sich kürzere Sommerferien. Statt der derzeit 9 Wochen sollen es nur noch 6 Wochen sein. Als Hauptargument nennt sie in einem Interview die Situation der Mütter, die noch immer die meiste Care-Arbeit übernehmen würden. Sowohl aus ihrer Branche als auch aus anderen Bereichen höre sie Klagen über die langen Sommerferien. Der US-Bundesstaat verklagt jetzt den Kosmetikkonzern L'Oreal. Das Unternehmen soll Hinweise auf ein Krebsrisiko verschwiegen haben. Betroffen sind die Haarglättungsmittel der Marke. L'Oreal weist die Vorwürfe zurück. Arizona ist der erste Bundesstaat, der wegen des mutmaßlichen Krebsrisikos von Haarglättungsmitteln klagt. Alexander Zverev und Ben Shelton stehen im Finale der US Open. Der deutsche Tennisprofi Zverev hat sich am Abend im Halbfinale durchgesetzt und steht jetzt dem US-Amerikaner Shelton gegenüber. Das Finale findet morgen statt. US-Popstar Lady Gaga ist Mutter geworden. Die 40-jährige Sängerin und ihr Verlobter Michael Polanski sind Eltern. Das berichten die US-Boulevard, Blätter, Page 6 und People. Nähere Angaben zu Baby gibt es noch nicht.
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3: Es wird wirklich ein richtig schöner Tag heute. Ganz, ganz viel Sonne dabei in ganz Österreich. Am meisten Sonne bei euch in Vorarlberg und Kärnten. 18 bis 24 Grad sind drinnen. Ist wirklich herrlich. Der Blick auf morgen. Es bleibt warm mit bis zu 25 Grad, aber mit weniger Sonne. Da kann es auch immer mal wieder runterregnen. Das ist der Blick auf Österreichs Straßen, euer Verkehrsupdate. Länger dauert es in Tirol B179 Richtung Nassereit zwischen dem Grenztunnel Füssen und Reute. Da verliert ihr momentan 20 Minuten. Aber ansonsten alles frei auf Österreichs Straßen. Ich wünsche euch eine gute Fahrt.
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4: Yes, endlich Wochenende. Haben wir uns verdient, jetzt 2 Tage mal nichts tun oder so wenig wie möglich. Oder im besten Fall nur das, was uns wirklich Spaß macht. Und dazu gibt's gute Laune in Form von guter Musik. Den besten Pop aus Österreich haben wir natürlich auch am Wochenende für euch. In dieser Stunde von MD Baby zum Beispiel, Georg Danzer. Und jetzt starten wir mit Josh. Ich bin Verena Saluke. Hi.

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0: Und das sind echt schon die ersten unterwegs Richtung Startnummernausgabe in Krems an der Donau. Dieses Wochenende ja der legendäre Wachau-Marathon. Von Emmersdorf bis Krems, rund 8000 Läuferinnen und Läufer werden morgen wieder eine der schönsten Laufstrecken des Landes in Angriff nehmen. Wetter dürfte ganz gut passen, vielleicht sogar ein bisschen zu warm mit an die 25 Grad, aber zur Not kann man ja kurz mal in die Donau hüpfen und dann wieder weiterlaufen, wenn es die Zeit erlaubt. Wir wünschen jedenfalls viel Spaß und viel Erfolg morgen.
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0: Mittendrin im allerletzten Sommerferienwochenende für viele. Ja, der Sommer 2026 neigt sich dem Ende zu und da wird es höchste Zeit, dass wir mal kurz überlegen, was eigentlich heuer so der Sommerhit 2026 aus Österreich war. Also für mich persönlich dieser Song hier, Neusiedlersee vom Holzer. Finde ich großartig. Austropop meets Reggae und das macht automatisch gute Laune.
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0: Schönen Samstagvormittag.
1: 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Ciao, Papa.
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1: Sonntag ist der nationale Aktionstag für pflegende Angehörige. Schon im Vorfeld haben zahlreiche Organisationen Forderungen an die Politik gerichtet. Der Gewerkschaftsbund etwa fordert mehr Unterstützung für die rund 950.000 Menschen, die in Österreich Familienmitglieder pflegen. Überwiegend sind es Frauen. Erfolgreiche Reanimation. Eine 43-jährige Frau ist gestern leblos im Badesee Bruggerloch in Höchst in Vorarlberg entdeckt worden. Eine Bekannte hat die Pensionistin aus dem Wasser gezogen und sofort mit der Herzdruckmassage begonnen. Polizisten am Unfallort haben die Wiederbelebungsmaßnahmen dann übernommen und sind später von den Rettungskräften abgelöst worden. Nach 40 Minuten ist es gelungen, die Reanimation erfolgreich zu beenden. Alexander Zverev und Ben Shelton stehen im Finale der US Open. Der deutsche Tennisprofi Zverev hat sich am Abend im Halbfinale durchgesetzt und steht jetzt dem US-Amerikaner Shelton gegenüber. Das Finale findet morgen statt. Die Präsidentin der Wirtschaftskammer Martha Schulz wünscht sich kürzere Sommerferien. Statt der derzeit 9 Wochen sollen es nur noch 6 Wochen sein. Als Hauptargument nennt sie in einem Interview die Situation der Mütter, die noch immer die meiste Care-Arbeit übernehmen würden. Sowohl aus ihrer Branche als auch aus anderen Bereichen höre sie Klagen über die langen Sommerferien.
2: Sehr geiler Spätsommertag heute. 18 bis 24 Grad mit drin. Das heißt, die Klima hat gut gehackelt diesen Sommer. Ich glaube, sie darf sich ab sofort in den Winterschlaf zurückziehen. Sonne in ganz Österreich, am meisten bei euch zwischen Vorarlberg und der Steiermark. Regen aber nicht ganz ausgeschlossen, wenn dann aber nur im Donauraum. Der Blick auf morgen Sonntag ist auch sehr erfreulich. Wieder Sonne dabei, vor allem aber von Wien bis ins Burgenland dichtere Wolken mit maximal 25 Grad morgen. Kurzer Blick auf Österreichs Straßen und das schaut sehr gut aus. Da ist noch nicht viel los. Eine Meldung habe ich für Tirol. B179 Richtung Nassereit vom Grenztunnel Fützen bis Reutte Nord braucht ihr eine halbe Stunde länger. Ansonsten läuft's. Weiterhin gute Fahrt.
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3: Hand hoch, wer noch regelmäßig im Urlaub an den gleichen Ort fährt, vielleicht sogar ins gleiche Hotel. Ich bin mir sicher, da bin ich nicht allein. Also zum Beispiel Edmund machen es offenbar auch so. Jedes Jahr Jesolo. Jetzt hier für euch auf Radio Rot-Weiß-Rot.

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1: Es gibt in unserem Sender tatsächlich ein Archiv, muss man sich so vorstellen, wie eine Bibliothek, nur statt Bücher stapeln sich da halt CDs und Schallplatten. Ja, gibt's tatsächlich. Und in genau diesem Archiv kramen meine lieben Kolleginnen und Kollegen aus der Musikredaktion jeden Tag für euch ein extra feines Zuckerl raus. Also einen Song, den man nicht gleich auf Anhieb erkennt. Was Besonderes halt. Diesmal aus dem Jahr 1988 von einer Band namens Die Pinguine. Das sagt euch vielleicht noch was. Sterne in Rio oder Komm, gib mir deine Hand waren damals ja ihre größten Hits. Aber auch dieser hier, das ist Paradies. Die Pinguine, das Radio Rot-Weiß-Rot-Zuckerl des Tages.

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0: Der Sommer verabschiedet sich allmählich. Ab Montag dann wieder alle Schülerinnen und Schüler zurück in der Schule. Da passiert es ganz automatisch, dass man den letzten Sommer natürlich des Öfteren Revue passieren lässt, sich durch die Urlaubsfotos scrollt oder Throwback-Postings macht. Noch ein Stück weiter zurück schaut Martin in seiner neuen, lässt den Sommer von vor 20 Jahren nochmal aufleben. Sehr genialer Hit, wie ich finde. Also ganz, ganz große Martin-Liebe hier auf meiner Seite. Ich mag ihn einfach. Das ist letzter Sommer. Neu bei uns.
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0: Wow, was für ein Konzert-Highlight letztes Wochenende in Kitzbühel. Pizera und Jaus haben ja das Tennisstadion gerockt. Großes Tourfinale, Hammerstimmung. Wir waren natürlich für euch vor Ort und haben die zwei auch getroffen und mal gefragt, so wie es jetzt denn weitergeht, wenn das Tourfinale ist.
1: Es geht wohl eh weiter mit anderen Projekten, bloß das Album kommt, eine neue Single kommt. Viel Emotion, und wenn man handgemachte Liedkunst schätzt, wird man bei uns auf die volle Palette und Kosten kommen. Es klingt wie ein wunderschönes Konstrukt voller Noten und Gefühl.
0: Da nichts anderes haben wir erwartet. 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
1: Sonntag ist der nationale Aktionstag für pflegende Angehörige. Schon im Vorfeld haben zahlreiche Organisationen Forderungen an die Politik gerichtet. Der Gewerkschaftsbund etwa fordert mehr Unterstützung für die rund 950.000 Menschen, die in Österreich Familienmitglieder pflegen. Überwiegend sind es Frauen. Die Präsidentin der Wirtschaftskammer, Martha Schulz, wünscht sich kürzere Sommerferien. Statt der derzeit 9 Wochen sollen es nur noch 6 Wochen sein. Als Hauptargument nennt sie in einem Interview die Situation der Mütter, die noch immer die meiste Care-Arbeit übernehmen würden. Sowohl aus ihrer Branche als auch aus anderen Bereichen höre sie Klagen über die langen Sommerferien. Erfolgreiche Reanimation. Eine 43-jährige Frau ist gestern leblos im Badesee Bruggerloch in Höchst in Vorarlberg entdeckt worden. Eine Bekannte hat die Pensionistin aus dem Wasser gezogen und sofort mit der Herzdruckmassage begonnen. Polizisten am Unfallort haben die Wiederbelebungsmaßnahmen dann übernommen und sind später von den Rettungskräften abgelöst worden. Nach 40 Minuten ist es gelungen, die Reanimation erfolgreich zu beenden. Alexander Zverev und Ben Shelton stehen im Finale der US Open. Der deutsche Tennisprofi Zverev hat sich am Abend im Halbfinale durchgesetzt und steht jetzt dem US-Amerikaner Shelton gegenüber. Das Finale findet morgen statt.
2: Ja, jetzt geht sich noch ein schöner Spaziergang aus vor Mittagessen. Ein bisschen Platz schaffen im Bauch. Heute recht viel Sonne dabei, 18 bis 24 Grad. Im Osten auch mal ein bisschen bewölkt und speziell im Donauraum kann es mal ein bisschen regnen. Aber ansonsten heute trocken. Auch morgen noch Sonne und Temperaturen zwischen 19 und 25 Grad, aber auch mehr Wolken unterwegs. Und am Abend ist es auch mal möglich, dass es regnet. Kurzer Blick auf Österreichs Straßen. Wir starten in Kärnten. A10 Richtung Salzburg, von Spital bis Gmünd, da ist die Sperre jetzt aufgehoben worden. Das defekte Fahrzeug ist von der Fahrbahn beseitigt worden. Weiter nach Oberösterreich, S7 Richtung Freistadt, zwischen Treffling und Gallneukirchen, da ist immer noch die Schnellstraße nach einem Unfall gesperrt. Der Stau wird auch immer länger. Ausweichen geht über die B125. Weiter nach Tirol, B179, Richtung Nassreit, vom Grenztunnel Füssen bis Lehn braucht ihr eine Dreiviertelstunde länger und eine Wartezeit beim Autobahngrenzübergang Kufstein-Kiefersfelden Richtung Deutschland auf der A12 habe ich auch noch, hier plus 20 Minuten. Ansonsten alles safe, weiterhin gute Fahrt.
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3: Die letzten Urlauber also jetzt auch schon unterwegs Richtung Heimat. Wir wünschen natürlich eine gute Fahrt. Beste Einstimmung auf der Horn. 100% Musik aus Österreich unterwegs genießen. Und da starten wir jetzt ganz gemütlich in dieser Stunde mit Georg Tanzer. Ich bin Verena Saluke. Feinen Samstagvormittag.

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0: sehr schöner Ausdruck. Gemeindebau-Reggae. So hat man das damals genannt, 1984. Hansi Lang, Josefine hier auf Radio Rot-Weiß-Rot am Samstagvormittag. Wir wechseln das Genre. Vom Reggae geht's zum Rock. Das hier ist Daniel Essel und Drehzoll für euch.
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Und wenn ihr nie genug kriegt von dem besten Pop aus Österreich, dann seid ihr bei uns genau richtig. Radio Rot-Weiß-Rot hier mit 100% Musik aus Österreich am Samstag, dem 12. September. Ein besonderes Datum. Die einen haben die erste Schulwoche schon hinter sich, die anderen noch vor sich. Immer so ganz besondere Stimmung, oder? Wenn der Sommer langsam zu Ende geht, hat was von Aufbruch und Wehmut gleichzeitig. Und genau diese Stimmung hat Gerd Steinbecker auch in einen Song gepackt. Das hier ist Herbst auf der Insel. So gut.

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1: Ein Salzburger oder eine Salzburgerin hat gestern den Euro-Millionen-Jackpot geknackt. Der Glückspilz darf sich über sage und schreibe 111,5 Millionen Euro freuen. Es ist der dritthöchste Gewinn in der 40-jährigen Geschichte der österreichischen Lotterien. Am Sonntag ist der nationale Aktionstag für pflegende Angehörige. Schon im Vorfeld haben zahlreiche Organisationen Forderungen an die Politik gerichtet. Der Gewerkschaftsbund etwa fordert mehr Unterstützung für die rund 950.000 Menschen, die in Österreich Familienmitglieder pflegen. Überwiegend sind es Frauen. Erfolgreiche Reanimation. Eine 43-jährige Frau ist gestern leblos im Badeseebruggerloch in Höchst in Vorarlberg entdeckt worden. Eine Bekannte hat die Pensionistin aus dem Wasser gezogen und sofort mit der Herzdruckmassage begonnen. Polizisten am Unfallort haben die Wiederbelebungsmaßnahmen dann übernommen und sind später von den Rettungskräften abgelöst worden. Nach 40 Minuten ist es gelungen, die Reanimation erfolgreich zu beenden. Ein 8-jähriger Bub hat am Freitag in Frauenstein in Kärnten beim Schwammelsuchen Granaten gefunden. Diese sind dann durch den Entminungsdienst des Bundesheeres auf ein Feld gebracht und dort gesprengt worden. Das umliegende Gebiet musste evakuiert werden. Die Polizei appelliert an die Bevölkerung, im Fall der Auffindung von Kriegsmaterial dieses nicht anzufassen oder an einen anderen Ort zu bringen.
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3: Heute noch viel Sonne dabei, am Nachmittag dann aber auch mehr Wolken im Land bei 18 bis 24 Grad. Morgen Sonntag sehe ich dann noch mehr Wolken-Emojis, aber auch der Regen breitet sich aus, 25 Grad maximal morgen. Kurzer Blick auf Österreichs Straßen. Wir starten in Kärnten. A10 Richtung Salzburg, von Spital bis Gmünd, da ist die Sperre jetzt aufgehoben worden. Das defekte Fahrzeug ist von der Fahrbahn beseitigt worden. Weiter nach Oberösterreich, S7 Richtung Freistadt, zwischen Treffling und Gallnurkirchen, da ist immer noch die Schnellstraße nach einem Unfall gesperrt. Der Stau wird auch immer länger. Ausweichen geht über die B125. Weiter nach Tirol, B179, Richtung Nassreit, vom Grenztunnel Füssen bis Lehn braucht ihr eine Dreiviertelstunde länger und eine Wartezeit beim Autobahngrenzübergang Kufstein-Kiefersfelden Richtung Deutschland auf der A12 habe ich auch noch, hier plus 20 Minuten. Ansonsten alles safe, weiterhin gute Fahrt.
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4: Mahlzeit Österreich, gutes Essen und gute Musik, beste Kombi überhaupt, kurz nach 12, Samstagmittag. Fein, dass ihr Radio Rot was Rot hört. Jetzt gleich mal gibt's die Caro Fuchs mit Rätsel meiner Sackel. Ich bin Verena Saluke. Servus.

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absoluter Kultsong aus Österreich. Bingo Boys mit 10 More Minutes hier auf Radio Rot-Weiß-Rot. Wenn man jahrelang für Künstler wie Josh, Ina Regen oder Conchita Wurst im Hintergrund gearbeitet hat, so in der Band war oder als Songwriter oder Produzent tätig war, dann will man irgendwann schon auch mal vorne stehen. Ins Rampenlicht. Das haben sich auch die Herren Bröderbauer, Kaiser und Strakati gedacht und 2020 einfach mal die Band Now gegründet. Wir haben sie jetzt für euch getroffen. Das Ergebnis ein wirklich lässiges Interview. Hört ihr schon morgen hier auf Radio Rot-Weiß-Rot und zwar ab 14 Uhr in Österreich unterwegs mit Now.

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0: Reinhard Fendrich auf Radio Rot-Weiß-Rot. 100% Musik aus Österreich gibt's halt nur hier bei uns. Wir liefern euch die perfekte Mischung Lieblingshits aus den 80ern, den 90ern, den 2000ern, aber auch die ganz, ganz frischen heimischen Künstler sind bei uns am Start. Noch in dieser Stunde zum Beispiel die Herren von Laurenz Nikolaus.
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0: Feier ich voll den Song.
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0: Malediven gleich nach Ludwig Hirsch und Zebra. Feines Wochenende, Österreich.

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1: Die saudischen Ölexporte stehen massiv unter Druck. Nach der iranischen Blockade der Straße von Hormuz muss das Königreich jetzt auch noch eine wichtige Pipeline abschalten. Eine zusätzliche Reduzierung saudischer Exporte könnte den Ölpreis und damit die Benzinpreise weiter steigen lassen. Ein Salzburger oder eine Salzburgerin hat gestern den Euro-Millionen-Jackpot geknackt. Der Glückspilz darf sich über sage und schreibe 111,5 Millionen Euro freuen. Es ist der dritthöchste Gewinn in der 40-jährigen Geschichte der österreichischen Lotterien. Ein 8-jähriger Bub hat am Freitag in Frauenstein in Kärnten beim Schwammelsuchen Granaten gefunden. Diese sind dann durch den Entminungsdienst des Bundesheeres auf ein Feld gebracht und dort gesprengt worden. Das umliegende Gebiet musste evakuiert werden. Die Polizei appelliert an die Bevölkerung, im Fall der Auffindung von Kriegsmaterial dieses nicht anzufassen oder an einen anderen Ort zu bringen. Alexander Zverev und Ben Shelton stehen im Finale der US Open. Der deutsche Tennisprofi Zverev hat sich am Abend im Halbfinale durchgesetzt und steht jetzt dem US-Amerikaner Shelton gegenüber. Das Finale findet morgen statt.
2: 18 bis 24 Grad heute dabei, Sonnenschein in vielen Teilen von Österreich. Aber jetzt ziehen dann auch mehr Wolken durch, trotzdem aber vielerorts weiterhin sehr sonnig. Die Sonne laut Wettertrend auch morgen noch dabei, aber die Wolken werden, sagen wir so, nicht weniger. Eher das Gegenteil, auch Regen kann mal dabei sein morgen. 19 bis 25 Grad die Temperaturen. Das ist der Blick auf Österreichs Straßen und da gibt es einiges an Rückreiseverkehr. Man merkt, dass die Ferien aus sind. Wir starten in Kärnten, A2, zwischen Villach-Warmbad und Villach-Farkasee. Da ist ein LKW umgekippt, der liegt da quer auf der Spur. In beiden Richtungen ist nur der Pannenstreifen frei. Die Rettung und die Feuerwehr ist schon im Einsatz. Schon jetzt steht es hier 40 Minuten länger und bis der LKW mal weg ist, na, von der Spur dauert sicher bis in den Nachmittag hinein. Wir bleiben in Kärnten, A10 Richtung Salzburg, kurz nach Spital Ost ist ein Unfall auf der Überholspur passiert, die beginnt sich zu stauen. Weiter auf der A10 Richtung Salzburg, bei Rennweg und bei Werfen, da wird der Verkehr blockweise abgefertigt, einerseits vor dem Katschberg-Tunnel und vor dem Helbersberg-Tunnel. Blockerfertigung gibt es auch auf der A11 Richtung Slowenien, vor dem Karawankentunnel, hier staut sich's plus 20 Minuten. Weiter in die Steiermark, da ist die B23 zwischen Mürzsteg und Freien an der Mürz gesperrt. Ausweichen geht über das Niederalpel. Und zu guter Letzt Tirol, B179 Richtung Nassereit. Vom Grenztunnel Füssen bis Lermoos braucht es ja abschnittsweise eine Dreiviertelstunde länger. Ansonsten läuft überall weiterhin eine gute Fahrt.
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3: Oh ja. Eindeutig. Die Nachbarn haben nochmal den Grill angeworfen. Vielleicht ja das letzte Mal in diesem Sommer. Da schauen wir rüber, oder? Der passende Soundtrack kommt dazu von uns. Dreht's einfach ein bisschen lauter. Hier ist die Volkshilfe mit. Hau die her!

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0: Opus hier am Samstagnachmittag auf Radio Rot-Weiß-Rot. Feines Wochenende, Österreich.
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0: Es war das große Tourfinale letztes Wochenende in Kitzbühel. Ihr sensationelles Konzert im ausverkauften Tennisstadion, PCR und Jaus. Aber wer glaubt, so jetzt steht einmal Urlaub am Programm bei den beiden? Tja, weit gefehlt.
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0: Na bitte, haben wir schon was, auf das wir uns im Herbst freuen können. 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
1: Die USA schränken den militärischen Schutz für Tanker in der Straße von Hormus ein. Laut einem Bericht der Financial Times sollen die Schiffe die Meerenge am Persischen Golf nur noch zu bestimmten Zeiten passieren. Hintergrund sind verstärkte iranische Angriffe auf Schiffe in der Nacht. Durch die Straße von Hormus werden rund 20% des weltweiten Energiehandels abgewickelt. Achtjähriger hat am Freitag in Frauenstein in Kärnten beim Schwammerlsuchen eine Kiste mit Granaten aus dem Zweiten Weltkrieg gefunden. Sein 41-jähriger Vater hat die Kiste mit nach Hause genommen und erst dort die Polizei verständigt. Die Granaten waren in einem sehr schlechten und gefährlichen Zustand, weshalb das umliegende Gebiet evakuiert worden ist. Der Entminungsdienst hat die Kiste auf ein nahegelegenes Feld gebracht und gesprengt. Céline Dion feiert heute ihr großes Bühnencomeback. Die kanadische Sängerin wird um 19.30 Uhr in der Plenitude Arena bei Paris ihr erstes Konzert seit 6 Jahren geben. In den letzten Jahren ist Dion, die an einer seltenen Autoimmunerkrankung leidet, kaum aufgetreten. Der Ansturm auf die Tickets war enorm. Mehr als 900.000 Fans werden bei den insgesamt 26 Konzerten erwartet. Die Ölexporte aus Saudi-Arabien stehen massiv unter Druck. Nach der iranischen Blockade der Straße von Hormus und der zunehmenden Bedrohung der Meerenge Bab al-Mandab durch die Houthi-Miliz im Jemen muss das Königreich nach Drohnenangriffen auch noch eine wichtige Pipeline abschalten. Der österreichische Energieexperte Walter Bolz rechnet mit einem zumindest kurzfristigen deutlichen Ölpreisanstieg.
2: Schönen Nachmittag mit den Wetteraussichten. Viel Sonne von Vorarlberg bis Kärnten, vor allem im Osten und Norden auch Sonne dabei. Aber da spielen auch Wolken eine Rolle. Bei 24 Grad maximal heute. Morgen dann zweigeteilt. Viel Sonne zuerst von Vorarlberg bis Kärnten, sonst schon am Vormittag vermehrt Wolken, die sich dann Richtung Westen und Süden ausbreiten. Dazu immer wieder Schauer bei 26 Grad maximal. Blick auf die Straßen, wir sind in Kärnten A2 zwischen Villach-Warmbad und Villach-Farkassee nach einem Unfall in beiden Richtungen plus 40 Minuten. A11 Richtung Slowenien vor dem Karawankentunnel Blockabfertigung. Tirol A13 zwischen Innsbruck-Amras und Patsch in beiden Richtungen plus 15 Minuten im Baustellenbereich und B179 Richtung Nassereit zwischen Füssen und Lermoos plus 40 Minuten. Viel Geduld und gute Fahrt.
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3: Schönen Nachmittag, Peter Schweiger da mit der bergsten Musik aus Österreich. SDS, da kommt die Sonne.

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Samstagnachmittag auf Radio Rot-Weiß-Rot. Servus! Ja, und dieses Gefühl, wenn im Bauch plötzlich alles Achterbahn fährt. Man schaut den einen Menschen an und weiß ganz genau, jetzt ist alles anders. Dieses Kribbeln, dieses ja, unbeschreibliche Gefühl von dieser Schwerelosigkeit. Das haben die Luttenberger Klug perfekt eingefangen. Wer braucht schon einen Fallschirm, wenn man gemeinsam abheben kann und einfach mal die Ängste alle ausschalten, die Hand des anderen nehmen und loslassen. Für alle, die gerade frisch verliebt seid, wenn ihr frisch verliebt seid, dann ist der Song genau das Richtige. Luttenberger Klug fliegen jetzt auf Radio Rot-Weiß-Rot. Das ist 100% Musik aus Österreich. Schönen Samstagnachmittag.

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Sportliches. Hallo zu euch. Servus, da ist Radio Rot-Weiß-Rot. Ja, und zwar ganz sportlich geht's zu bei der European Bike Week am Farkassee, beim Wiener Triathlon, beim Wachau-Marathon, beim Dolomitenmann in Lienz. Ja, und egal was ihr macht, mit 100% Musik aus Österreich geht es noch viel leichter aus der Hand. Von der Hand. Man hat viel mehr Durchhaltevermögen. 100% Musik aus Österreich auf Radio Rot-Weiß-Rot. Schönen Samstagnachmittag jetzt mit Mini 6.

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1: Ein 9-jähriger Bub aus Rom hat gemeinsam mit seinem Vater den Mont Blanc bestiegen. Nach Angaben seiner Familie ist das Kind damit der jüngste Mensch, der den höchsten Berg der Alpen aus eigener Kraft bestiegen hat. Der Vater ist ein erfahrener Bergsteiger, der Sohn hat bereits mit 3 Jahren mit dem Klettern begonnen. Formel 1-Rekordweltmeister Lewis Hamilton hat im letzten freien Training zum Großen Preis von Spanien einen Crash verursacht. Der 41-Jährige verbremst sich und kracht in die Streckenbegrenzung. Hamilton kann zwar weiterfahren, muss das Auto aber wenig später abstellen. Die Bestzeit stellt WM-Spitzenreiter Kimi Antonelli im Mercedes auf. Der CO2-Ausstoß der Modeindustrie ist in den letzten 2 Jahren um 14% gestiegen. Das zeigt ein aktueller Bericht der NGO Apparel Impact Institute. Grund dafür ist vor allem die immer größere Produktion von Kunstfasern wie Polyester. Neues Polyester ist günstiger und einfacher zu beschaffen als recyceltes Material. In Wien sind bei einer Glücksspielrazzia mehrere illegale Spielautomaten aufgedeckt worden. In einer Wohnung in Ottakring und in einem Lokal in Hernhals sind die Automaten beschlagnahmt worden. Außerdem ist festgestellt worden, dass seit mehreren Jahren illegal Strom und Gas bezogen worden ist.
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4: Schönen Nachmittag mit den Wetteraussichten. Viel Sonne von Vorarlberg bis Kärnten, vor allem im Osten und Norden auch Sonne dabei. Aber da spielen auch Wolken eine Rolle. Bei 24 Grad maximal heute. Morgen dann zweigeteilt. Viel Sonne zuerst von Vorarlberg bis Kärnten, sonst schon am Vormittag vermehrt Wolken, die sich dann Richtung Westen und Süden ausbreiten. Dazu immer wieder Schauer bei 26 Grad maximal. Ein Blick auf die Straßen und wir starten in Kärnten. Das ist mühsam auf der A2 zwischen Villach-Warmbad und Villach-Farkassee. Nach einem Unfall in beiden Richtungen nur der Pannenstreifen, frei plus 40 Minuten hier. Ebenfalls 40 Minuten vor dem Karawankentunnel bei der Einreise nach Österreich. Hainach Salzburg, Münchner Bundesstraße, auf Höhe Eugen-Müller-Straße hat es gekracht. Plus 15 Minuten und Stau hier in beiden Richtungen. Tirol noch B179 Richtung Nasserei zwischen Reutte und Lermoos, plus 30 Minuten. Viel Geduld und gute Fahrt!
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5: Zum Kaffee 100% Musik aus Österreich. Da schmeckt er gleich viel besser. Peter Schweiger da. Schön, dass ihr da seid.

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0: Da ist Radio Rot-Weiß-Rot. Feinen Nachmittag. 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
2: Ah,

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100% Musik aus Österreich auf Radio Rot-Weiß-Rot, Samstagnachmittag. Und ihr kennt diese Menschen, die sich selbst nur groß fühlen, wenn sie andere klein halten, oder?

Und das ist dann wirklich ein schönes Gefühl, wenn man sich von solchen Personen vielleicht dann lostrennt, die einen so lange emotional klein gehalten haben und dann plötzlich dieses Selbstbewusstsein zurückkommt und man über sich selber hinaus wächst. Ella Stern, der kleinste Mensch der Welt, das ist neue Musik aus Österreich, gibt es bei uns stündlich auf Radio Rot-Weiß-Rot. Wir nennen das Österreich.

0: Willkommen bei Radio Rot-Weiß-Rot. Ja, und wir alle lieben Autos, oder? Die Liebe zum Auto ist schon oft was Heiliges in Österreich. Man hegt's, man pflegt's und wenn man es dann verliert, umso schlimmer ist es dann. Jetzt für euch Reinhard Fendrich, Zweierbeziehungen.
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1: Der US-Bundesstaat Arizona verklagt jetzt den Kosmetikkonzern L'Oreal. Das Unternehmen soll Hinweise auf ein Krebsrisiko durch seine Haarglättungsmittel verschwiegen haben. L'Oreal weist die Vorwürfe zurück. Arizona ist der erste Bundesstaat, der wegen des mutmaßlichen Krebsrisikos von Haarglättungsmitteln klagt. Alexander Zverev und Ben Shelton stehen im Finale der US Open. Der deutsche Tennisprofi Zverev hat sich gestern Abend im Halbfinale gegen den Russen Karen Khachanov durchgesetzt. Shelton hat seinen Landsmann Francis Tiafoe besiegt. Das Finale findet dann morgen Abend statt. Céline Dion feiert heute ihr großes Bühnencomeback. Die kanadische Sängerin wird um 19.30 Uhr in der Plenitude Arena bei Paris ihr erstes Konzert seit 6 Jahren geben. In den letzten Jahren ist Dion, die an einer seltenen Autoimmunerkrankung leidet, kaum aufgetreten. Der Ansturm auf die Tickets war enorm. Mehr als 900.000 Fans werden bei den insgesamt 26 Konzerten erwartet. Der CO2-Ausstoß der Modeindustrie ist in den letzten 2 Jahren um 14% gestiegen. Das zeigt ein aktueller Bericht der NGO Apparel Impact Institute. Grund dafür ist vor allem die immer größere Produktion von Kunstfasern wie Polyester. Neues Polyester ist günstiger und einfacher zu beschaffen als recyceltes Material.
2: Schönen Nachmittag mit den Wetteraussichten. Auf der Sonnenseite landet ihr da heute von Vorarlberg bis Kärnten. Da viel Sonne, sonst auch Sonne, aber ein paar Wolken auch dabei zwischendurch bei 18 bis 24 Grad maximal. Morgen zuerst noch Sonne von Vorarlberg bis Kärnten. Sonst vom Vormittag schon weg einige Wolken, die sich dann Richtung Westen und Süden ausbreiten und immer wieder Schauer bringen bei 19 bis 26 Grad maximal. Ein Blick auf die Straßen, wir schauen gleich nach Kärnten, dort mühsam den ganzen Tag schon, auf der A2 Richtung Wien zwischen Villach-Warnbad und Villach-Farkassee. Sperre nach einem Unfall jetzt, da weicht da über Hermagor aus. Richtung Italien ist da nur der Pannenstreifen frei, plus 30 Minuten. Und vor dem Karawankentunnel bei der Einreise nach Österreich plus 20 Minuten. Gute Fahrt wünsche ich.
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3: Ganz Österreich hört uns über DAB+, über euren Smart Speaker, über eure Alexa, über unsere Webseite Rot-Weiß-Rot-Fan und über eure Radio Rot-Weiß-Rot-App. Schön, dass ihr uns mit dabei habt. Ich bin der Peter Schweiger. Feinen Nachmittag.
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0: Da ist Radio Rot-Weiß-Rot, Samstagnachmittag, und ich habe für euch einen überraschenden Musikmix aus 100% Popmusik aus Österreich. Diese Stunde noch für euch mit dabei, Maria Bill.
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0: mit. Zweitfrau, eine richtig coole Nummer. Und der Chris Steger, der darf natürlich auch nicht fehlen.
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0: Das ist euer Wochenende mit 100% Musik aus Österreich. Alles diese Stunde vor 17 Uhr. Und das jetzt für euch die John Fox Band. Schön, dass ihr mit dabei seid. Servus.

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0: Jede Stunde bei uns auf Radio Rot-Weiß-Rot gibt es einen neuen Song oder mindestens einen neuen Song. Und das nennen wir Österreich. Das sind die jungen Künstler, die jungen Stimmen. Und da jetzt für euch Michael Russ. Er war mit dabei bei Starmania und er sagt, wir sollen alle träumen.
1: Kopfkino ist ein Song für alle Träumer da draußen. Soll ein kleiner Anreiz sein, sie die Ziele und Wünsche, die man sich oft nur vorstellt oder im Kopf ausmalt, wirklich beim Shop zu packen und anzugehen.
0: Jawohl, gehen wir es an, gemeinsam mit Michael Russ, das ist Kopfkino.

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2: Samstagnachmittag, Radio Rot-Weiß-Rot da, Servus und der Chris Steger, der hat euch jetzt was zum Song.
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2: 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Drückt euch ganz fest die Daumen und zur Einstimmung ist er jetzt da für euch mit Daheim.

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1: Der US-Bundesstaat Arizona verklagt jetzt den Kosmetikkonzern L'Oreal. Das Unternehmen soll Hinweise auf ein Krebsrisiko durch seine Haarglättungsmittel verschwiegen haben. L'Oreal weist die Vorwürfe zurück. Arizona ist der erste Bundesstaat, der wegen des mutmaßlichen Krebsrisikos von Haarglättungsmitteln klagt. Alexander Zverev und Ben Shelton stehen im Finale der US Open. Der deutsche Tennisprofi Zverev hat sich gestern Abend im Halbfinale gegen den Russen Karen Khachanov durchgesetzt. Shelton hat seinen Landsmann Francis Tiafoe besiegt. Das Finale findet dann morgen Abend statt. Celine Dion feiert heute ihr großes Bühnencomeback. Die kanadische Sängerin wird um 19.30 Uhr in der Plenitude Arena bei Paris ihr erstes Konzert seit 6 Jahren geben. In den letzten Jahren ist Dion, die an einer seltenen Autoimmunerkrankung leidet, kaum aufgetreten. Der Ansturm auf die Tickets war enorm. Mehr als 900.000 Fans werden bei den insgesamt 26 Konzerten erwartet. Der CO2-Ausstoß der Modeindustrie ist in den letzten 2 Jahren um 14% gestiegen. Das zeigt ein aktueller Bericht der NGO Apparel Impact Institute. Grund dafür ist vor allem die immer größere Produktion von Kunstfasern wie Polyester. Neues Polyester ist günstiger und einfacher zu beschaffen als recyceltes Material.
2: Schönen Nachmittag mit den Wetteraussichten. Auf der Sonnenseite landet ihr da heute von Vorarlberg bis Kärnten. Da viel Sonne, sonst auch Sonne, aber ein paar Wolken auch dabei zwischendurch bei 18 bis 24 Grad maximal. Morgen zuerst noch Sonne von Vorarlberg bis Kärnten. Sonst vom Vormittag schon weg einige Wolken, die sich dann Richtung Westen und Süden ausbreiten und immer wieder Schauer bringen bei 19 bis 26 Grad maximal. Ein Blick auf die Straßen, wir schauen gleich nach Kärnten, dort mühsam den ganzen Tag schon. Auf der A2 Richtung Wien zwischen Villach-Warnbad und Villach-Farkassee. Sperre nach einem Unfall jetzt, weicht da über Hermagor aus. Richtung Italien ist da nur der Pannenstreifen frei, plus 30 Minuten. Und vor dem Karawankentunnel bei der Einreise nach Österreich plus 20 Minuten. Gute Fahrt wünsche ich.
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3: Jetzt wäre ich ganz eine starke Stimme, die für Selbstbestimmung, für Stärke, für Female Empowerment steht. Die Meierin auf Radio Rot-Weiß-Rot. Ich bin der Peter Schweiger und wünsche euch einen schönen Samstagabend. Servus.
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0: Wiener Stürmer auf Radio Rot-Weiß-Rot. Und live war sie gestern auf der Festung in Kufstein. Und sie spielt noch ein Konzert dieses Jahr. Und zwar am 18. September in Wien im Gasometer. Falls ihr dabei sein wollt, würde ich schauen, ob es noch Tickets gibt. Ich glaube, es gibt sogar noch ein paar. Aber unbedingt auf ihrer Webseite nachschauen. Und weil live so viel Spaß macht, haben wir immer euren Live-Moment kurz nach 17 Uhr bei uns auf Radio Rot-Weiß-Rot. Und da jetzt für euch Reinhard Fenrich und Reinhard May, Loch in der Kanne, in der Live-Version.
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2: Dann stopf es mir rein, mir rein, mir rein, dann stopf es mir rein, stopf's zu.
1: Und womit soll ich stopfen, lieber Reinhard, womit dachtest du, dass ich stopfen soll, lieber Reinhard, womit?
2: Na mit Stroh, lieber Rein, lieber Rein, lieber Rein, mit Stroh, lieber Rein, stopf's mit Stroh.
1: Ja, das Stroh ist zu lang, lieber Reinhard, das Stroh ist zu lang, lieber Reinhard, zu lang.
2: Dann schneid's das Meereni, Meereni, Meereni, dann schneid's das Meereni, Meereni, schneid's hoch.
1: Und womit soll ich's schneiden, lieber Reinhard, womit soll ich's schneiden, lieber Reinhard, womit?
2: Du kannst Fragen stellen, wie mein Bub. Mit einer Hocken, Meereni, Meereni, Meereni, mit einer Hocken, Meereni, mit einer Axt. Du verstehst.
1: Nur die Axt ist zu stumpf, lieber Reinhard, die Axt ist zu stumpf, lieber Reinhard, die Hocken ist zu stumpf.
2: Ja, wenn es sagst du das, dann schärfst das Meereni, Meereni, Meereni, dann schärfst das Meereni, Maxi Schal.
1: Und womit soll ich sie schärfen, lieber Reinhard, womit soll ich sie schärfen, lieber Reinhard, womit?
2: Damit ein Star, Meereni, Meereni. Mit einem Stamm, mir renne, mit einem Stamm.
1: Nur der Stein ist zu trocken, lieber Reinhard, der Stein ist zu trocken, lieber Reinhard, zu trocken.
2: Da hab ich fast gedacht. Befeucht ihn, mir reine, mir reine, mir reine, befeucht ihn, mir reine, mach ihm einfach nass. Ja.
1: Und womit soll ich ihn befeuchten, lieber Reinhard, womit soll ich ihn befeuchten? Womit soll ich ihn nass machen?
2: Probier's mit Wasser, Meereni, Meereni, Meereni, mit Wasser, Meereni, mit Wasser wird's nass.
1: Im Prinzip richtig, ja. Und womit soll ich's holen, lieber Reinhard, womit soll ich's holen, lieber Reinhard, womit?
2: In einer Kanne, Meereni, Meereni, Meereni, in einer Kanne, mein Reinhard, in einer Kanne, holt mir was.
1: Reinhard, jetzt kommt der Überhammer.
2: Okay.
1: Da wärst du nie drauf gekommen.
2: Was?
1: Da ist ein Loch in der Kanne. Reinhard, ein Loch in der Kanne.
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Da ist Radio Rot-Weiß-Rot und ihr kennt das Gefühl sicher, ihr bestellt irgendwas, packt es noch nicht einmal aus, der Karton ist noch unverpackt und bestellt dann schon wieder das Nächste und das Nächste und das Nächste. Und wir wollen einfach immer höher, immer schneller, immer mehr von allem. Und genau um das geht es in dem neuen Song von Lianell. Das ist nämlich neue Musik aus Österreich. Gibt es bei uns jede Stunde auf Radio Rot-Weiß-Rot. Wir nennen das Österreich. Ein bisschen was gegen den Konsumwahn. Lianell, mehr ist mehr. 100% Musik aus Österreich.

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1: Ja bitte, was darf es denn sein? Servus, da ist Radio Rot-Weiß-Rot.
2: Hallo, ist der Felix und ich würde mir dann von Pizzeria und Jaus Liebe zum Mitnehmen wünschen, weil ich glaube, wir brauchen alle so ein bisschen so eine Liebe. Es geht dann an euch alle da draußen.
3: Hi, ich bin Denise und ich wünsche mir unterwegs vom Bibiza. Eigentlich nur, weil mich meine beste Freundin jetzt auf die Bibiza-Schiene gebracht hat und jetzt fühle ich das Lied voll. Der Anfang ist auch richtig geil, deshalb wünsche ich mir das.
4: Hallo, ich bin die Emma und ich wünsche mir von Josh von dir ein Tattoo, weil ich der Meinung bin, dass jedes Tattoo eine Geschichte hat und ich mir unglaublich gerne neue Tattoos stechen lasse.
1: Na bitte, da haben wir genau das Richtige für euch und zwar unser Mittwochswunschmenü von 11 bis 13 Uhr erfüllen wir alle eure Musikwünsche. Also jetzt gleich Sprachnachricht zu uns schicken auf unserer Webseite rot-weiß-rot-fan findet ihr alle Infos und dann seid ihr bitte unbedingt dabei nächsten Mittwoch. 100% Musik aus Österreich auf Radio Rot-Weiß-Rot. Falco!

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1: Der US-Bundesstaat Arizona verklagt jetzt den Kosmetikkonzern L'Oreal. Das Unternehmen soll Hinweise auf ein Krebsrisiko durch seine Haarglättungsmittel verschwiegen haben. L'Oreal weist die Vorwürfe zurück. Arizona ist der erste Bundesstaat, der wegen des mutmaßlichen Krebsrisikos von Haarglättungsmitteln klagt. Alexander Zverev und Ben Shelton stehen im Finale der US Open. Der deutsche Tennisprofi Zverev hat sich gestern Abend im Halbfinale gegen den Russen Karen Khachanov durchgesetzt. Shelton hat seinen Landsmann Francis Tiafoe besiegt. Das Finale findet dann morgen Abend statt. Celine Dion feiert heute ihr großes Bühnencomeback. Die kanadische Sängerin wird um 19.30 Uhr in der Plenitude Arena bei Paris ihr erstes Konzert seit 6 Jahren geben. In den letzten Jahren ist Dion, die an einer seltenen Autoimmunerkrankung leidet, kaum aufgetreten. Der Ansturm auf die Tickets war enorm. Mehr als 900.000 Fans werden bei den insgesamt 26 Konzerten erwartet. Der CO2-Ausstoß der Modeindustrie ist in den letzten 2 Jahren um 14% gestiegen. Das zeigt ein aktueller Bericht der NGO Apparel Impact Institute. Grund dafür ist vor allem die immer größere Produktion von Kunstfasern wie Polyester. Neues Polyester ist günstiger und einfacher zu beschaffen als recyceltes Material.
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4: Am Samstagabend aktuell noch die letzten Sonnenstrahlen im Westen und im Süden Österreichs. Im Rest des Landes ordentlich bewölkt. Ein paar Regentropfen gibt es heute Abend vor allem in Niederösterreich. Ab zum Wettertrend. Morgen am Sonntag wieder so eine Mischung aus Sonne und Wolken. Stellenweise gehen sich aber 26 Grad aus. Wir schauen zu euch auf die Straßen am Samstagabend und starten gleich mit einem Unfall in Kärnten. A2 Richtung Wien zwischen Villach-Warmbad und Villach-Farkasee. Sperre nach einem Unfall, 5 bis 6 Kilometer Stau. Am besten schon bei der Abfahrt Hermagor zur B83 ausweichen. In der Gegenrichtung A2 Richtung Italien wegen eben diesem Unfall nur der Pannenstreifen frei. Vor dem Karawankentunnel bei der Einreise nach Österreich dauert es eine ganze Stunde länger. Und Tirol, B179 Richtung Deutschland, von Biberwir bis Pichelbach und zwischen Reute Nord und dem Grenztunnel Füssen jeweils eine Viertelstunde plus. Gute Nerven und gute Fahrt.
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5: Gemütliches Wochenende mit der bärigsten Musik aus Österreich. Lasst es euch gut gehen an diesem feinen Samstagabend. Macht es euch gemütlich auf der Couch mit Reinhard Fendrich. Schickeria.

0: Steiermark, einfach ein schönes Bundesland, oder? Und ich habe diese Stunde für euch noch am bärigen Musikmix 100% aus Österreich mit dabei. Zum Beispiel, ich tanze meinen Namen von Josh.
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0: Können wir dann gleich ein bisschen ausprobieren, wie das funktioniert. Und Musik aus dem Burgenland, Rubin. Prozent Musik aus Österreich. Alles diese Stunde vor 19 Uhr. Und das ist jetzt Likados, Schlaflos.
2: Unser

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Rot-Weiß, Radio Rot-Weiß-Rot mit 100% Musik aus Österreich. Und wenn bei euch einmal irgendwie gerade ein bisschen ein Zweifel aufkommt oder die Wolken wieder zuziehen, dann habe ich jetzt für euch den perfekten Song, der uns das Sommergefühl wieder zurückholt. Direkt durchs Radio. Und zwar der optimale, ultimative Stimmungsaufheller aus den 90ern. Und die Message ist ganz einfach. Kopf hoch! Mitsinger und alle Sorgen vergessen, weil hinter den Wolken, da scheint immer die Sonne. Tim, Under the Sun jetzt für euch auf Radio Rot-Weiß-Rot.

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1: Die Präsidentin der Wirtschaftskammer Martha Schulz wünscht sich kürzere Sommerferien. Statt der derzeit 9 Wochen sollen es laut ihr nur noch 6 sein. Als Hauptargument nennt sie die Situation der Mütter, die noch immer die meiste Care-Arbeit übernehmen müssen. Sowohl aus ihrer Branche als auch aus anderen Bereichen hört sie Klagen über die langen Sommerferien, so Schulz. Der Aufmarsch der rechtsextremen Identitären am Wiener Kahlenberg ist heute vorerst ohne Zwischenfälle verlaufen, auch wenn Medien explizit nicht erwünscht waren. Journalistinnen und Journalisten ist durch schwarze Schirme der Blick verwehrt worden. Gegendemonstrationen waren am Leopoldsberg und im Bereich Heiligenstadt zugange. Die rechtsextreme Veranstaltung hat den Titel Helden von Wien, Gedenkveranstaltung zur zweiten Wiener Türkenbelagerung 1683 getragen. Lando Norris hat sich etwas überraschend die Pole-Position beim Großen Preis von Spanien in Madrid gesichert. Der McLaren-Pilot war im Qualifying um 11.000stel Sekunden schneller als Mercedes-Fahrer Kimi Antonelli. Max Verstappen startet morgen von Platz 3. Die Wirtschaftskammer zieht Konsequenzen aus der Causa Ruck. Alle Mitarbeiterinnen und Mitarbeiter, Funktionärinnen und Funktionäre sollen neue Compliance-Regeln nach modernem Standard bekommen. Es geht um Auftragsvergaben, Repräsentation und Geschenke sowie Nominierungen und Entsendungen. Ziel sind organisationsweit einheitliche Standards, mehr Transparenz und nachvollziehbare Verantwortlichkeiten.
2: 11 Grad in Leubl in Kärnten, ist aber auch der kälteste Ort in ganz Österreich. Trotzdem so um die 20 Grad in den meisten Orten jetzt und auch das ist frisch. Wir schauen gleich weiter zum Wettertrend morgen am Sonntag. Ja, es wird eigentlich schon ganz okay. Ja, es gibt immer wieder Sonne, aber es gibt eben auch viele Wolken und oft ist es grau. Die Temperaturen morgen ein bisschen wärmer als heute. Wir schauen es euch auf die Straßen am Samstagabend und starten in Kärnten. Noch immer dieses Problem auf der A2 Richtung Wien. Zwischen Villach-Warmbad und Villach-Farkasee Sperre nach einem Unfall. Am besten ausweichen über die Abfahrt Hermagor zur B83. In der Gegenrichtung A2 Richtung Italien wegen eben diesem Unfall nur der Pannenstreifen frei dort und es dauert länger. Zu mir nach Hause, heute Abend ab 21 Uhr eine Ankündigung, A2 Richtung Italien zwischen Gleisdorf West und Lastnitzhöhe. Hier wird es eine Sperre geben. Umleitung bis 6 Uhr früh. Gute Fahrt euch!
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3: Jetzt höre ich Pizzerra und Jaus gerade letzte Woche im Stadionkonzert in Kitzbühel live gesehen. Die machen so super Stimmung. Unbedingt mal vorbeischauen beim Live-Konzert von den beiden. Da sind sie jetzt für euch mit Clash Kreuz Bier. Ich bin der Peter Schweiger. Feinen Samstagabend.
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1: Die Präsidentin der Wirtschaftskammer Martha Schulz wünscht sich kürzere Sommerferien. Statt der derzeit 9 Wochen sollen es laut ihr nur noch 6 sein. Als Hauptargument nennt sie die Situation der Mütter, die noch immer die meiste Care-Arbeit übernehmen müssen. Sowohl aus ihrer Branche als auch aus anderen Bereichen hört sie Klagen über die langen Sommerferien, so Schulz. Der Aufmarsch der rechtsextremen Identitären am Wiener Kahlenberg ist heute vorerst ohne Zwischenfälle verlaufen, auch wenn Medien explizit nicht erwünscht waren. Journalistinnen und Journalisten ist durch schwarze Schirme der Blick verwehrt worden. Gegendemonstrationen waren am Leopoldsberg und im Bereich Heiligenstadt zugange. Die rechtsextreme Veranstaltung hat den Titel Helden von Wien, Gedenkveranstaltung zur zweiten Wiener Türkenbelagerung 1683 getragen. Lando Norris hat sich etwas überraschend die Pole-Position beim Großen Preis von Spanien in Madrid gesichert. Der McLaren-Pilot war im Qualifying um 11.000stel Sekunden schneller als Mercedes-Fahrer Kimi Antonelli. Max Verstappen startet morgen von Platz 3. Die Wirtschaftskammer zieht Konsequenzen aus der Causa Ruck. Alle Mitarbeiterinnen und Mitarbeiter, Funktionärinnen und Funktionäre sollen neue Compliance-Regeln nach modernem Standard bekommen. Es geht um Auftragsvergaben, Repräsentation und Geschenke sowie Nominierungen und Entsendungen. Ziel sind organisationsweit einheitliche Standards, mehr Transparenz und nachvollziehbare Verantwortlichkeiten.
2: Der wärmste Ort in ganz Österreich aktuell, Güssing im Burgenland mit 23 Grad. Aber spätestens in den nächsten Stunden, allerspätestens in der Nacht, wird es dann auch dort richtig herbstlich. Es kühlt nämlich in der Samstagnacht runter bis 6 Grad teilweise. Hier und da auch Regen möglich, jetzt in den nächsten Stunden am ehesten in Niederösterreich. Morgen am Sonntag die meiste Sonne im Westen und im Süden des Landes. Ansonsten gibt es auch viele Wolken. Wir schauen zu euch auf die Straßen am Samstagabend und starten gleich mit diesem einen Problem, das es leider noch immer in Kärnten gibt. Sperre auf der A2 Richtung Wien zwischen Villach-Warmbad und Villach-Farkasee. Nach einem LKW-Unfall dauert das ordentlich länger. Am besten ausweichen zur Abfahrt Hermagor zur B83. Achtung in der Gegenrichtung A2 Richtung Italien. An dieser Stelle ist nur der Pannenstreifen frei. Außerdem in der Steiermark eine Sperre heute ab 21 Uhr. Die A2 Richtung Italien zwischen Kleistorf West und Lassnitzhöhe wird gesperrt sein. Es gibt eine Umleitung vor Ort bis 6 Uhr früh. Gute Nerven und gute Fahrt euch.
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